0: Mann, ich hab dir doch gesagt, wir werden auf Deutsch gehen und wir werden mehr auf der Meinung, so du bist gut geholt.
1: Willst du das jetzt vor den Leuten sagen, dass ich schlecht aussehe oder was?